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1: Derzeit in Augsburg. Göckingen 12 Grad und klar. Schwabmünchen 12 Grad. Fronten 14 Grad. In dieser Nacht ist der Himmel meist klar, es bleibt trocken und mild mit Temperaturen zwischen 10 und 18 Grad. Morgen wird es sonnig, die Werte steigen auf 28 bis 30 Grad. Am Donnerstag bleibt es freundlich und etwas weniger heiß, zum Freitag setzt sich das sonnige Wetter fort.
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1: Bei uns immer die wichtigsten Verkehrsmeldungen zuerst. Vorsicht auf der B19 und der B308 Oberstdorf Richtung Kempten zwischen Rieden und Immenstadt Süd. Dort liegt ein totes Reh auf der Fahrbahn. Die neuesten Blitzer in der Münchner Straße in Kissing. Besser unterwegs? Mit KI und unserer Community.
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0: Es ist 3 Uhr. 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
1: Im Moment in Augsburg. Lechhausen. 12 Grad und klar. Gessertshausen ebenfalls 12 Grad. Heimatingen 12 Grad. In der Nacht bleibt es meist klar und mild. Nur im Ostallgäu kann sich etwas Nebel bilden. Am Dienstag wird es sehr warm bis heiß mit viel Sonne. Die Höchstwerte erreichen 28 bis 30 Grad. In der Nacht auf Mittwoch kühlt es auf 10 bis 18 Grad ab. Auch morgen bleibt es sonnig mit spürbarem Wind. Am Donnerstag freundlich, nur im Allgäu wird es später etwas frischer.
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1: Bei uns immer die wichtigsten Verkehrsmeldungen zuerst. Ruhiger und störungsfreier Verkehr im Sendegebiet. Im Moment gibt es keine Geschwindigkeitskontrollen. Kommt gut an, dank KI und unserer Community.
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1: Im Moment in Augsburg, Lechhausen, 12 Grad und klar. Gessertshausen ebenfalls 12 Grad. Heimatingen 12 Grad. In der Nacht bleibt es meist klar und mild. Nur im Ostallgäu kann sich etwas Nebel bilden. Am Dienstag wird es sehr warm bis heiß mit viel Sonne. Die Höchstwerte erreichen 28 bis 30 Grad. In der Nacht auf Mittwoch kühlt es auf 10 bis 18 Grad ab. Auch morgen bleibt es sonnig mit spürbarem Wind. Am Donnerstag freundlich, nur im Allgäu wird es später etwas frischer.
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1: Bei uns immer die wichtigsten Verkehrsmeldungen zuerst. Ruhiger und störungsfreier Verkehr im Sendegebiet. Im Moment gibt es keine Geschwindigkeitskontrollen. Kommt gut an, dank KI und unserer Community.
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0: Es ist 4 Uhr. 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
1: Im Moment in Ried klar bei 15 Grad. Augsburg, Jakobervorstadt 12 Grad und Türkheim 13 Grad. In der Nacht ist es meist klar, nur vereinzelt hält sich Nebel. Am Morgen verschwindet der Nebel rasch, dann gibt es viel Sonne und frühsommerliche Temperaturen zwischen 28 und 30 Grad. Im Ostallgäu anfangs noch etwas zäher Nebel. Die nächsten Tage bleiben freundlich, mit viel Sonne, später lockeren Wolken, etwas mehr Wind und in den Nächten kühlt es auf 10 bis 12 Grad ab.
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1: Es liegen keine Verkehrsbehinderungen vor. Blitzer oder Abstandsmessungen sind aktuell nicht gemeldet.
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Also gerne achtsam zuhören beim nächsten Hit.

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1: Im Moment in Ried, klar bei 15 Grad. Augsburg, Jakobervorstadt 12 Grad und Türkheim 13 Grad. In der Nacht ist es meist klar, nur vereinzelt hält sich Nebel. Am Morgen verschwindet der Nebel rasch, dann gibt es viel Sonne und frühsommerliche Temperaturen zwischen 28 und 30 Grad. Im Ostallgäu anfangs noch etwas zäher Nebel. Die nächsten Tage bleiben freundlich, mit viel Sonne, später lockeren Wolken, etwas mehr Wind und in den Nächten kühlt es auf 10 bis 12 Grad ab.
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1: Es liegen keine Verkehrsbehinderungen vor. Blitzer oder Abstandsmessungen sind aktuell nicht gemeldet.
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0: Es ist Dienstagnacht. 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

0: Auch morgen und am Donnerstag bleibt es freundlich und frühsommerlich warm. Örtlich gibt es Frühnebelfelder, vor allem im Ostallgäu und in Muldenlagen.
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0: Bei uns immer die wichtigsten Verkehrsmeldungen zuerst. Auf der A7 Ulm Richtung Füssenreute blockiert zwischen Betzigau und Dreieck Allgäu ein defekter PKW den Standstreifen. Achtet hier besonders auf die Gefahr. Blitzer oder Abstandsmessungen sind aktuell nicht gemeldet.
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1: Im Moment in Augsburg. Oberhausen 12 Grad und klar. Hollenbach ebenfalls 12 Grad. Tronkelsberg 12 Grad. Bei uns in Augsburg, Nordschwaben und dem Allgäu ist die Nacht meist klar oder nur locker bewölkt. Die Temperaturen sinken auf etwa 10 bis 16 Grad. Am Vormittag viel Sonne. Später wird es warm bis heiß mit Höchstwerten zwischen 27 und 30 Grad. Dazu nur wenige Wolken und etwas Wind am Nachmittag. Auch morgen und am Donnerstag bleibt es freundlich und frühsommerlich warm. Örtlich gibt es Frühnebelfelder, vor allem im Ostallgäu und in Muldenlagen.
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1: Bei uns immer die wichtigsten Verkehrsmeldungen zuerst. Auf der A7 Ulm Richtung Füssenreute blockiert zwischen Betzigau und Dreieck Allgäu ein defekter PKW den Standstreifen. Achtet hier besonders auf die Gefahr. Blitzer oder Abstandsmessungen sind aktuell nicht gemeldet.
0: 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Es ist Dienstagmorgen. 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

0: Es ist 6 Uhr. 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
1: Im Moment in Augsburg, Virchow, klar bei 10 Grad, Mehring 11 Grad und Benningen 12 Grad. Bei uns startet der Dienstag freundlich. Am Vormittag zeigt sich vielerorts die Sonne. Nur im Ostallgäu hält sich örtlich noch Nebel. Später gibt es in Augsburg, Nordschwaben und dem Allgäu warme bis heiße 28 bis 30 Grad. Nachts ziehen Wolken durch und die Temperaturen sinken auf 10 bis 18 Grad. Morgen bleibt es oft sonnig mit mehr Quellwolken am Nachmittag. Am Donnerstag freundlich und zum Freitag hin etwas weniger heiß, aber weiterhin überwiegend sonnig.
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1: A7 Füssenreute Richtung Ulm. Zwischen Füssen und Nesselwang blockiert ein Unfall den rechten Fahrstreifen. Im Sendegebiet sind keine Blitzer oder Abstandsmessungen gemeldet. Besser unterwegs mit KI und unserer Community.
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1: Manche Menschen lästern ja so gern über andere. Aber wisst ihr was? Ganz oft haben die, die lästern, eigentlich ein Thema mit sich. Also zum Beispiel einen schlechten Selbstwert oder weniger Liebe für sich. Die fühlen sich oft nicht richtig so, wie sie sind. Und was sie dann machen, ist sich selbst aufzuwerten, indem sie andere durch Lästern abwerten. So, das hilft aber am langen Ende natürlich nicht auf Dauer. Also unbedingt am eigenen Selbstwert arbeiten und sich lieben lernen. Dann hat man auch mehr Liebe und Verständnis für die Mitmenschen und kann sie so sein lassen, wie sie sind, ohne zu bewerten und ohne zu urteilen.
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16: Aktuell meldet Habangen 12 Grad und klar. Augsburg, Oberhausen 10 Grad. Dazu Stadtbergen 10 Grad. Meist freundlich startet der Tag bei uns in Augsburg, Nordschwaben und dem Allgäu. Örtlich im Ostallgäu noch Nebel, später viel Sonne und am Abend ein paar Wolken. Die Nacht bleibt trocken und angenehm mild bei etwa 10 bis 17 Grad. Morgen gibt es wieder viel Sonne, lockere Wolken und Höchstwerte zwischen 27 und 30 Grad.
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16: Bei uns immer die wichtigsten Verkehrsmeldungen zuerst. Auf der A7 Füssen-Reute Richtung Ulm, zwischen Füssen und Nesselwang hat es einen Unfall gegeben. Der rechte Fahrstreifen ist blockiert. Die neuesten Blitzer in der Meraner Straße in Augsburg. Besser unterwegs mit KI und unserer Community.
15: 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Es ist Dienstagmorgen. 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
1: Seit kurzem kannst du Photoshop, Adobe Express und Acrobat direkt in ChatGPT nutzen. Heißt, du bearbeitest Bilder, schreibst Texte und kommentierst PDFs, alles in einem Fenster. Die Grundfunktionen sind gratis. Wer mehr will, braucht ein Adobe Abo. Für kleine Designideen oder visuelle Posts ist das perfekt. Kreativ war noch nie so einfach wie mit ChatGPT und Adobe in Kombi.
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1: Die aktuellen Wetterwerte. Augsburg 12 Grad und klar. Gersthofen ebenfalls 12 Grad. Pfaffenhausen 11 Grad. Freundlicher Dienstagmorgen in Augsburg, Nordschwaben und dem Allgäu. Am Vormittag viel Sonne. Nur im Ostallgäu hält sich stellenweise noch Nebel. Später am Tag zeigt sich das Wetter vielfach sonnig und angenehm warm mit 28 bis 30 Grad. In der Nacht ziehen ein paar Wolken durch und es kühlt auf 10 bis 18 Grad ab. Morgen bleibt es oft sonnig mit lockeren Wolken und etwas mehr Wind. Am Donnerstag weiterhin freundlich, bevor die Temperaturen zum Wochenende leicht zurückgehen. Insgesamt bleibt es aber überwiegend sonnig.
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1: Bei uns immer die wichtigsten Verkehrsmeldungen zuerst. A7 Füssen-Reute Richtung Ulm zwischen Füssen und Nesselwang blockiert ein Unfall den rechten Fahrstreifen. Die neuesten Blitzer. In Augsburg auf der Wertachstraße und der Meranerstraße sowie in Mindelheim auf der Nebelhornstraße. Gute Fahrt. Dank KI und unserer Community.
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1: Warum können wir eigentlich im Dunkeln keine Farben sehen? Deswegen, dein Auge hat zwei Systeme. Zapfen für Farben und Stäbchen für Helligkeit. Die Zapfen brauchen ganz viel Licht, die Stäbchen kommen mit wenig aus. Liefern aber halt nur Graustufen und deshalb wirkt die Welt nachts wie ein Schwarz-Weiß-Filter. Also die Zapfen, die für die Farben zuständig sind, brauchen viel Licht. Je weniger Licht, desto grauer wird's bei uns.
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15: Im Moment in Augsburg, Göggingen 12 Grad und klar. Welden 12 Grad, Ettringen 12 Grad. Heute früh gibt es viel Sonne. Im Laufe des Vormittags bleibt es freundlich und später wird es warm bis heiß mit Temperaturen zwischen 28 und 30 Grad. Am Abend ziehen ein paar lockere Wolken durch. In der Nacht bildet sich stellenweise Nebel, vor allem in den Tälern Richtung Mindeltal und im Allgäu. Morgen wieder viel Sonne, dazu etwas mehr Wind und erneut sommerlich warm. Am Donnerstag bleibt es meist freundlich. Die Temperaturen gehen aber leicht zurück. Später in der Woche dann Höchstwerte zwischen 25 und 28 Grad.
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15: Im Moment gibt es keine Verkehrsbehinderungen. Ihr seid überall zügig unterwegs. Die aktuellen Blitzer. In Augsburg auf der Postillonstraße, der Wertachstraße und der Meranerstraße. Außerdem auf der B300 bei Ustersbach sowie in der Nebelhornstraße in Mindelheim. Auf der A8 bei Augsburg läuft eine Abstandsmessung. Danke an KI und unsere Community.
14: 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Es ist Dienstagmorgen. 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
1: Manche von uns sind im Job ja nicht ganz glücklich. Und klar kann ein Wechsel da was bringen. Es ist aber auch wichtig, ganz ehrlich hinzuschauen, ob es vielleicht auch an einem selbst liegt, dass man nicht glücklich bei der Arbeit ist, weil man zum Beispiel seine Grenzen nicht sauber setzt, seine Bedürfnisse nicht äußert, nicht zu sich steht, unauthentisch ist und. Da gibt es ganz viele Dinge, die unglücklich machen können. Und weil man sich ja selbst immer mitnimmt, auch in den neuen Job, lohnt sich auch hier ein Blick auf sich und nicht direkt nur eine Anschuldigung, dass alle Kollegen doof sind.
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0: Es ist 8 Uhr. 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
1: Im Moment in Marktrettenbach 20 Grad und wolkenlos. Augsburg-Lechhausen 17 Grad. Dazu Meitingen ebenfalls 17 Grad. Freundlicher und sonniger Start in den Dienstag bei uns. Am Nachmittag gibt es fast schon hochsommerliche Temperaturen mit 28 bis 30 Grad. Heute Abend ziehen nur vereinzelt ein paar Wolken durch. In der Nacht bildet sich stellenweise Nebel und es kühlt auf 10 bis 16 Grad ab. Morgen viel Sonne, später mehr Quellwolken und erneut sehr warm in Augsburg, Nordschwaben und dem Allgäu.
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1: Im Moment keine Staus oder Verkehrsbehinderungen. Die neuesten Blitzer? In Augsburg auf der Wertherstraße und der Meranerstraße. Auf der B300 bei Ustersbach sowie in Mindelheim auf der Nebelhornstraße. Eine Abstandsmessung gibt es auf der A96 bei Penzing und auf der A8 bei Augsburg. Besser unterwegs mit KI und unserer Community.
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1: Klingt nach Science Fiction, ist aber längst Realität. KI-Agents erledigen Aufgaben für dich. Mails sortieren, Termine planen oder Dateien anlegen. Das Beste, du kannst sie selbst konfigurieren, ganz ohne Programmierwissen. Plattformen wie ChatGPT, Team oder Claude Skills, denen sagst du einfach, was der Agent tun soll und der Rest läuft automatisch. Das spart Zeit und Nerven. Also wenn du willst, dass dir jemand die ganze Routinearbeit abnimmt, bau dir einfach deine kleinen Helfer mit KI-Agents.
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28: Momentan messen wir in Augsburg-Inningen 19 Grad und wolkenlos, Adelzhausen 20 Grad, dazu Kempten am Rathaus 18 Grad. Sonniger Start in den Tag bei uns in Augsburg, Nordschwaben und dem Allgäu. Bis zum Mittag bleibt es freundlich mit viel Sonne und frühsommerlichen Höchstwerten zwischen 28 und 30 Grad. Am Abend ziehen vereinzelt ein paar Wolken durch, in der Nacht stellenweise Nebel, Tiefstwerte zwischen 10 und 18 Grad. Morgen und am Donnerstag bleibt es freundlich. Der Wind frischt zeitweise etwas auf. Die Temperaturen gehen nur leicht zurück.
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28: Uns liegen im Moment keine Staus und Behinderungen vor. Die neuesten Blitzer. In Augsburg auf der Postillonstraße, der Wertachstraße und der Meranerstraße. Auf der B300 bei Ustersbach sowie auf der Nebelhornstraße in Mindelheim. Eine Abstandsmessung gibt es auf der A8 bei Augsburg. Gute Fahrt, dank KI und unserer Community.
27: 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Es ist Dienstagmorgen. 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
1: Ist euch schon mal aufgefallen, dass Münzen nach Metall riechen? Das ist eigentlich komisch, weil Metall selbst nicht riecht. Wie kommt es dann zu diesem Metallgeruch? Der entsteht erst, wenn Metall mit unserem Schweiß in Berührung kommt. Lecker. Dabei entstehen winzige chemische Verbindungen, die wir riechen können. Zum Beispiel Aldehyde. Das passiert bei Münzen, bei Schlüsseln oder auch Geländern. Ein Kind auch schon mal mit der Zunge drüber geschleckt. Streng genommen riechst du also nicht das Metall, sondern eine chemische Reaktion auf deiner Haut.
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0: ist 9 Uhr. 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
1: Die aktuellen Wetterwerte. Augsburg-Bergheim 19 Grad und wolkenlos. Zusmarshausen 20 Grad. Bad Wörishofen 21 Grad. Bei uns startet der Vormittag mit viel Sonne. Später wird es warm bis heiß mit Höchstwerten zwischen 28 und 30 Grad. Am Abend ziehen nur vereinzelt lockere Wolken durch. In der Nacht bildet sich örtlich etwas Nebel, vor allem in den Tälern und Richtung Allgäu. In Augsburg-Stadt bleibt es nachts etwas milder als im Umland. Morgen zeigt sich das Wetter ähnlich sonnig. Am Donnerstag und Freitag bleibt es freundlich mit Temperaturen zwischen 24 und 26 Grad.
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1: Bei uns immer die wichtigsten Verkehrsmeldungen zuerst. Auf der A8 München Richtung Stuttgart zwischen Adelzhausen und Dasing gibt es eine Wanderbaustelle mit Mäharbeiten. Die neuesten Blitzer. In Augsburg auf der Postillonstraße, der Wertachstraße und der Meranerstraße. Außerdem in Mindelheim auf der Nebelhornstraße. Am Ende auf der A8 bei Augsburg sowie auf der A96 bei Penzing eine Abstandsmessung. Jetzt noch genauer informiert mit KI-Unterstützung.
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1: Fällt es euch manchmal schwer, bestimmte Dinge abzuarbeiten in der Arbeit oder sowas wie Steuer, Arzttermin vereinbaren, sich um die neue Versicherung kümmern, sowas? Dann hier zwei Tipps, wie es auf jeden Fall leichter fällt. Erstmal am Abend vorher 3 Post-its mit den wichtigsten To-Dos am Spiegel aufhängen, dass ihr das gleich am nächsten Tag zur Hand habt und da auch nichts vergesst. Und dann die Aufgaben in 10-Minuten Abschnitte unterteilen. Also heute mache ich 10 Minuten Steuer, 10 Minuten Versicherung und so weiter. So fällt das Anfangen leichter, weil man weiß, ich muss das jetzt nur 10 Minuten machen. Man kommt jeden Tag ein Stück voran und wenn es dann doch leichter von der Hand geht, kann man ja auch länger weitermachen. Und schon fallen auch große Arbeitsberge tatsächlich leichter.
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22: Momentan messen wir in Augsburg, Jakoba-Vorstadt 20 Grad und Sonnenschein, Kübach 22 Grad, dazu Mindelheim ebenfalls 22 Grad. Viel Sonne über Augsburg, Nordschwaben und dem Allgäu. Am Nachmittag wird es warm bis heiß mit ein paar harmlosen Wolken. In der Nacht stellenweise Nebel in den Tallagen und im Donautal. Die Temperaturen sinken auf etwa 10 bis 18 Grad. Morgen startet frisch, dann wieder Sonne und am Nachmittag hochsommerliche 27 bis 29 Grad. Am Donnerstag bleibt es freundlich, aber etwas weniger heiß. Zum Freitag weiter sonnig mit kühleren Nächten, besonders im Allgäu.
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22: Bei uns immer die wichtigsten Verkehrsmeldungen zuerst. Auf der A8 München Richtung Stuttgart zwischen Adelzhausen und Dasing gibt es eine Wanderbaustelle mit Mäharbeiten. Die neuesten Blitzer. In Augsburg auf der Postillonstraße, der Wertachstraße und der Meranerstraße. Außerdem in Mindelheim auf der Nebelhornstraße. Am Ende auf der A8 bei Augsburg sowie auf der A96 bei Penzing eine Abstandsmessung. Jetzt noch genauer informiert mit KI-Unterstützung.
21: 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Es ist Dienstagmorgen. 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
1: Mit ChatGPT Image 1.5 brauchst du kein Grafikprogramm mehr. Das neue Bildmodell von OpenAI steckt direkt in ChatGPT Plus, also wenn du ein Plus-Abo hast, und es versteht deine Befehle sofort. Du kannst sagen, mach das Licht wärmer oder tausch den Hintergrund gegen einen Strand. Die KI verändert dein Bild präzise, ohne Photoshop-Kurs oder App-Wechsel. Wenn du schnell gute Bilder willst, reicht ein Satz an ChatGPT Image 1.5.
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0: 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Es ist 10 Uhr. 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
1: Im Moment in Augsburg 12 und 20 Grad und wolkenlos. Petersdorf 12 und 20 Grad. Sonthofen 12 und 20 Grad. Sonniger Start bei uns in der Region. Bis zum Mittag und Nachmittag viel Sonne und Temperaturen zwischen 28 und 30 Grad. Am Abend meist freundlich. Richtung Allgäu einzelne Schauer oder ein kurzes Gewitter möglich. In der Nacht Abkühlung auf 10 bis 18 Grad. Morgen wieder viel Sonne und warmes Sommerwetter. Im Ostallgäu und Oberallgäu am Nachmittag leicht erhöhtes Schauer- und Gewitterrisiko. Am Donnerstag bleibt es freundlich und nur etwas weniger heiß. Zwischen Augsburg, Nordschwaben und dem Allgäu.
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1: Im Moment keine Staus oder Verkehrsbehinderungen. Die neuesten Blitzer? In Augsburg auf der Friesenstraße und der Postillonstraße. Auf dem Bruckwörthweg in Höchstädt sowie auf der Nebelhornstraße in Mindelheim. Auf der B300 bei Ustersbach. Abstandsmessungen auf der A96 bei Penzing und auf der A8 bei Augsburg. Kommt's gut an, dank KI und unserer Community.
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1: Warum rauchen Flugzeuge beim Landen? Ja, der Rauch beim Aufsetzen sieht manchmal ziemlich dramatisch aus, ist aber völlig normal. Es ist nämlich so, die Räder drehen sich beim Anflug noch nicht, sie stehen quasi still. Beim Aufsetzen müssen sie innerhalb von Sekunden auf Landegeschwindigkeit beschleunigen und das ist wirklich schnell. Und diese extreme Reibung lässt kurz mal Gummi verdampfen, deshalb entsteht dieser Rauchstoß. Und deshalb müssen Landebahnen regelmäßig auch vom Gummiabrieb gereinigt werden.
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24: Im Moment in Augsburg 22 Grad und wolkenlos. Diedorf 22 Grad, Westerheim 24 Grad. Heute gibt es viel Sonne, nur ab und zu ziehen ein paar lockere Wolken durch. Und die Temperaturen steigen auf 28 bis 30 Grad. In der Nacht bleibt es meist klar, im Ostallgäu kann sich örtlich Nebel bilden. Die Tiefstwerte liegen zwischen 10 und 18 Grad. Morgen bleibt es freundlich. Am Nachmittag sind im Allgäu einzelne Schauer oder ein Gewitter möglich.
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24: Bei uns immer die wichtigsten Verkehrsmeldungen zuerst. Auf der A96 München Richtung Lindau ist zwischen Inning am Ammersee und Greifenberg der Standstreifen blockiert. Es gibt eine ungesicherte Unfallstelle und zwischen Greifenberg und Windach besteht ebenfalls Gefahr durch eine ungesicherte Unfallstelle. Der Standstreifen ist dort ebenfalls blockiert. Auf der B2 Augsburg Richtung Donauwörth ist zwischen Bieberbach und Meitingen West ein defekter LKW liegen geblieben. Der rechte Fahrstreifen und der Standstreifen sind blockiert. Die B17 und B300 Augsburg Richtung Landsberg sind zwischen Bismarcktunnel und Stadtsbergen-Leitershofen betroffen. Dort befindet sich am Tunnelausgang ein defekter LKW. Der rechte Fahrstreifen ist blockiert. Die neuesten Glitzer in Augsburg auf der Friesenstraße und der Postillonstraße sowie in Königsbrunn auf der Fuggerstraße, in Sonthofen auf der Altstädter Straße, in Dillingen auf der Schillerstraße und in Weißenhorn auf der Günzburger Straße, am Bruckwörthweg in Höchstädt. Auf der A96 bei Penzing läuft eine Abstandsmessung. Gute Fahrt dank KI und unserer Community.
23: 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Es ist Dienstagmorgen. 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
1: Es ist 11 Uhr. 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
2: Momentan messen wir in Nesselwang 22 Grad und wolkenlos. Augsburg 22 Grad, dazu Dasing 22 Grad. Viel Sonne über Augsburg, Nordschwaben und dem Allgäu. Dazu wird es bis zum Nachmittag warm bis heiß mit wenig Wind. Am Abend bleibt es freundlich, in der Nacht kühlt es auf etwa 10 bis 18 Grad ab. Morgen weiter sonnig und sehr warm. Im Ostallgäu und Oberallgäu am Nachmittag einzelne Schauer oder Gewitter, sonst trocken bei Höchstwerten zwischen 28 und 30 Grad.
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2: Bei uns immer die wichtigsten Verkehrsmeldungen zuerst. Auf der A8 München Richtung Stuttgart ist zwischen Dasing und Friedberg der rechte Fahrstreifen wegen Schutzplankenerneuerung gesperrt. Auf der B2 Augsburg Richtung Donauwörth ist zwischen Bieberbach und Meitingen West sowie zwischen Langweid Nord und Meitingen West jeweils nach einem Unfall der linke Fahrstreifen blockiert. Auf der B17 und B300 Augsburg Richtung Landsberg gibt es zwischen Bärenkeller Oberhausen Süd in Augsburg und Stadtbergen Leitershofen einen Stau von 3 Kilometern Länge mit einem Zeitverlust von bis zu 15 Minuten. Außerdem blockiert am Bismarcktunnel in Stadtbergen ein defekter LKW den rechten Fahrstreifen. Auf der A96 München Richtung Lindau ist zwischen Inning am Ammersee und Greifenberg sowie zwischen Greifenberg und Windach der Standstreifen wegen einer ungesicherten Unfallstelle blockiert. Die neuesten Blitzer. In Augsburg auf der Derchinger Straße und der Friesenstraße sowie in Dillingen auf der Schillerstraße. In Höchstädt am Bruckwörthweg, in Königsbrunn auf der Fuggerstraße und in Sonthofen auf der Altstädter Straße. Auf der Günzburger Straße in Weißenhorn, am Ende auf der A96 bei Leutkirch eine Abstandsmessung. Besser unterwegs mit KI und unserer Community.
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1: Notebook LM. Notebook LM, das ist wie ein persönlicher Wissensassistent, entwickelt von Google DeepMind. Du kannst damit PDFs, Notizen oder Webseiten hochladen und die KI merkt sich einfach alles. Anders als ChatGPT vergisst sie nie, sondern hilft dir langfristig Themen aufzubauen. Sie fasst Inhalte zusammen, erklärt dir Fachbegriffe und stellt Verbindungen zwischen Dokumenten her. Also wenn du wirklich verstehen statt nur googeln willst, ist Notebook LM dein bester Lernpartner.
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25: Derzeit in Augsburg 12 Grad und Sonnenschein. Adelzhausen 26 Grad. Erkheim ebenfalls 26 Grad. Bei uns in Augsburg, Nordschwaben und im Allgäu ist es heute sonnig und sehr warm. Bis in den Nachmittag gibt es viel Sonne und nur vereinzelt lockere Wolken. In der Nacht kühlt es im Allgäu auf etwa 10 bis 15 Grad ab, in Augsburg-Stadt bleibt es milder. Morgen bleibt es meist freundlich, nur im Ostallgäu und Oberallgäu sind am Nachmittag einzelne Schauer oder ein kurzes Gewitter möglich. Sonst Höchstwerte von 28 bis 30 Grad.
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25: Bei uns immer die wichtigsten Verkehrsmeldungen zuerst. Auf der A8 München Richtung Stuttgart ist die Schutzplankenerneuerung zwischen Dasing und Friedberg beendet. Auf der B17 und B300 Augsburg Richtung Landsberg staut es sich zwischen Bärenkeller Oberhausen Süd in Augsburg und Stadtbergen Leitershofen auf 3 Kilometern. Ihr verliert bis zu 15 Minuten. Die B2 Augsburg Richtung Donauwörth ist zwischen Bieberbach und Meitingen West wegen eines Unfalls auf dem linken Fahrstreifen blockiert. Die neuesten Blitzer. In Augsburg auf der Friesenstraße, in Dillingen auf der Schillerstraße sowie in Höchstädt am Bruckwörthweg, in Königsbrunn auf der Fuggerstraße und in Illertissen auf der Föhlenstraße, in Sonthofen auf der Altstädter Straße und der Hans-Böckler-Straße. Am Ende auf der A96 bei Leutkirch eine Abstandsmessung. Gute Fahrt, dank KI und unserer Community.
0: 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Es ist Dienstagmittag. 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
1: Die aktuellen Wetterwerte. Augsburg und Stetten 26 Grad und wolkenlos. Bobingen ebenfalls 26 Grad. Havangen dazu 26. Viel Sonne in Augsburg, Nordschwaben und dem Allgäu. Am Abend ziehen ein paar Wolken durch. In der Nacht kühlt es im Allgäu auf etwa 10 bis 16 Grad ab. In Augsburg bleibt es milder. Morgen meist sonnig. Am Nachmittag im Allgäu einzelne Schauer oder Gewitter. Sonst Höchstwerte zwischen 28 und 30 Grad.
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2: Bei uns immer die wichtigsten Verkehrsmeldungen zuerst. Auf der B17 und B300 Augsburg Richtung Landsberg staut es sich zwischen Bärenkeller Oberhausen Süd in Augsburg und Stadtbergen Leitershofen auf 3 Kilometern. Ihr müsst mit einem Zeitverlust von bis zu 15 Minuten rechnen. Die neuesten Blitzer. In Augsburg auf der Friedberger Straße und der Friesenstraße. In Friedberg auf der Aretinstraße sowie in Königsbrunn auf der Fuggerstraße und in Illertissen auf der Föhlenstraße. In Sonthofen auf der Altstädter Straße und in Weißenhorn auf der Günzburger Straße. Besser unterwegs mit KI und unserer Community.
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1: Seid ihr eifersüchtig und denkt ihr, dass es am Verhalten eures Partners liegt? Das kann natürlich sein, aber ein viel häufigerer Grund für Eifersucht ist, dass ich mich nicht liebenswert genug finde und deshalb schnell davon ausgehe, dass sich mein Partner lieber jemand anderen sucht. Das hat also mit dem Selbstwert zu tun und da kann man wirklich gut dran arbeiten. Ein anderer Grund für Eifersucht ist, dass man dem Partner das zutraut, was man selbst anstellen würde. Wir projizieren also unsere Gefühle auf eine andere Person und auch das kann man eigentlich ganz gut in den Griff kriegen. Eifersucht kann also eventuell geheilt werden, wenn man sich mit sich beschäftigt.
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24: Im Moment in Augsburg 27 Grad und wolkenlos. Neusäß ebenfalls 27 Grad, Benningen dazu 27 Grad. Mittags zeigt sich in der Region viel Sonne. Im Laufe des Tages bleibt es freundlich und warm. Erst am Abend ziehen vereinzelt Wolken auf. In der Nacht liegen die Temperaturen zwischen 10 und 16 Grad. Morgen meist sonnig, am Nachmittag im Allgäu einzelne Schauer oder Gewitter, sonst oft trocken bei 28 bis 30 Grad.
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24: Bei uns immer die wichtigsten Verkehrsmeldungen. Zuerst A8 München Richtung Stuttgart. Zwischen Dasing und Friedberg ist die Einfahrt blockiert. Dort steht ein defekter LKW und es besteht Gefahr durch einen Reifen auf der Fahrbahn. Auf der A8 Stuttgart Richtung München ist am Kreuz Ulm-Elchingen die Überleitung zur A7 Richtung Füssen-Reute wegen eines defekten PKW und blockiertem Beschleunigungsstreifen gefährlich. Auf der B17 und B300 Augsburg Richtung Landsberg staut es sich zwischen Bärenkeller Oberhausen Süd in Augsburg und Stadtbergen-Leitershofen auf 3 Kilometern. Ihr müsst mit einem einem Zeitverlust von bis zu 15 Minuten rechnen. Die neuesten Blitzer in Augsburg auf der Friedberger Straße, in Königsbrunn auf der Lechstraße sowie in Buchlohe auf der Bahnhofstraße. Auf der B12 bei Kraftesried, in Illertissen auf der Vöhlenstraße und in Friedberg auf der Aretinstraße. Eine Abstandsmessung gibt es auf der A7 bei Neu-Ulm. Gute Fahrt, dank KI und unserer Community.
23: 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Es ist Dienstagmittag. 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

0: 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Es ist 13 Uhr. 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
1: Derzeit in Augsburg, Innenstadt 28 Grad und Sonnenschein. Fischach ebenfalls 28 Grad. Lauben auch hier 28 Grad. Bei uns scheint am Mittag verbreitet die Sonne. Bis zum Abend bleibt es freundlich und warm mit nur ein paar lockeren Wolken. In der Nacht kühlt es im Allgäu auf etwa 9 bis 15 Grad ab. In Augsburg-Stadt bleibt es milder. Morgen gibt es wieder viel Sonne. Am Nachmittag sind im Oberallgäu einzelne Schauer oder ein kurzes Gewitter möglich. Die Höchstwerte liegen meist zwischen 28 und 30 Grad. Im Allgäu etwas darunter.
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1: Bei uns immer die wichtigsten Verkehrsmeldungen zuerst. A8 München Richtung Stuttgart. Zwischen Dasing und Friedberg ist die Einfahrt blockiert. Ein defekter LKW sorgt für Behinderungen. Die neuesten Blitzer in Neusäß auf der Westheimer Straße und in Königsbrunn auf der Augsburger Straße. Auf der B12 bei Kraftesried sowie in Illertissen auf der Föhlenstraße. Eine Abstandsmessung gibt es auf der A7 bei Neu-Ulm. Jetzt noch genauer informiert mit KI-Unterstützung.
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1: Warum kocht Wasser beim Pfeifen? Also so, wenn Wasser heiß wird, bildet es erst kleine Blasen an der Heizfläche, die dann wieder zerplatzen. Das ist dieses leise Knistern, dieses ja, später entstehen größere Dampfblasen, die im noch kühleren Wasser wieder zusammenfallen. Und das ist dann das Rauschen. Ich bin schlecht im Töne nachmachen. Erst wenn alles nahe 100 Grad ist, steigen die Blasen dauerhaft auf und es kocht richtig. Und das klassische Pfeifen vom Herdkessel entsteht übrigens, weil Dampf durch eine enge Öffnung gepresst wird, wie bei einer Trillerpfeife.
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25: Derzeit in Augsburg, Innenstadt 28 Grad und Sonnenschein, Fischach ebenfalls 28 Grad, Lauben auch hier 28 Grad. Bei uns scheint am Mittag verbreitet die Sonne, bis zum Abend bleibt es freundlich und warm mit nur ein paar lockeren Wolken. In der Nacht kühlt es im Allgäu auf etwa 9 bis 15 Grad ab, in Augsburg-Stadt bleibt es milder. Morgen gibt es wieder viel Sonne, am Nachmittag sind im Oberallgäu einzelne Schauer oder ein kurzes Gewitter möglich. Die Höchstwerte liegen meist zwischen 28 und 30 Grad, im Allgäu etwas darunter.
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25: Bei uns einmal die wichtigsten Verkehrsmeldungen zuerst. A8 München Richtung Stuttgart. Zwischen Dasing und Friedberg ist die Einfahrt blockiert. Ein defekter LKW sorgt für Behinderungen. Die neuesten Blitzer in Neusäß auf der Westheimer Straße und in Königsbrunn auf der Augsburger Straße. Auf der B12 bei Kraftesried sowie in Illertissen auf der Föhlenstraße. Eine Abstandsmessung gibt es auf der A7 bei Neu-Ulm. Jetzt noch genauer informiert mit KI-Unterstützung.
0: 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Es ist Dienstagmittag. 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
1: Augsburg, Pfersee 28 Grad und Sonnenschein. Inchenhofen ebenfalls 28 Grad. Türkheim 26 Grad. Heute am frühen Nachmittag bleibt es freundlich und warm. Später ziehen vereinzelt ein paar Wolken über Augsburg, Nordschwaben und das Allgäu. In der Nacht kühlt es im Allgäu auf etwa 9 bis 14 Grad ab. In Augsburg-Stadt bleibt es milder. Morgen geht es oft sonnig weiter mit bis zu 28 bis 30 Grad. Dazu frischt der Wind zeitweise etwas auf.
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1: Bei uns immer die wichtigsten Verkehrsmeldungen zuerst. A8 München Richtung Stuttgart ist auf Höhe Dasing die Einfahrt blockiert. Dort steht ein defekter LKW. Die Don 29 ist zwischen der Überleitung Donauwörth Süd, Nordheim und Genderkingen in beiden Fahrtrichtungen gesperrt. Grund ist eine Unfallaufnahme. Die neuesten Blitzer in Günzburg auf der B16 sowie in der Daimlerstraße in Weißenhorn, in Breitenbrunn auf der Hauptstraße und in Königsbrunn auf der Augsburger Straße. In Halblech auf der Füssener Straße sowie am Ende auf der A7 bei Neu-Ulm eine Abstandsmessung. Kommt's gut an, dank KI und unserer Community.
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1: Vielleicht wolltest du ja schon mal einen Song aufnehmen oder ein Video basteln, hattest aber null Ahnung, wie das geht. Ich hatte ja schon mal Suno AI vorgestellt, damit komponierst du Musik per Text. Und Picker Labs, das kommt jetzt neu dazu, Picker Labs verwandelt deine Idee in animierte Szenen. Einfach Thema eingeben, Stil wählen, fertig. Perfekt für Social Videos, kreative Projekte oder einfach zum Spaß. Wenn du Ideen zum Leben erwecken willst, sind Suno und Picker dein Dream Team.
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17: Momentan messen wir in Augsburg, Göggingen 29 Grad und wolkenlos, Ried 28 Grad sowie Dierlewang 26 Grad. Bei uns in Augsburg, Nordschwaben und dem Allgäu gibt es heute viel Sonne und bis zum Abend bleibt es freundlich mit lockeren Wolken. Die Temperaturen erreichen sommerliche 28 bis 30 Grad. In der Nacht kühlt es auf 9 bis 18 Grad ab. Im Ostallgäu wird es teils deutlich frischer als in Augsburg-Stadt. Auch morgen zeigt sich das Wetter sonnig, dazu frischt der Wind zeitweise etwas auf.
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17: Bei uns immer die wichtigsten Verkehrsmeldungen. Zuerst A7 Füssen-Reute Richtung Ulm ist zwischen Altenstadt an der Iller und Illertissen der Standstreifen blockiert durch einen defekten LKW. Außerdem besteht zwischen Dreieck Hittistetten und Rastplatz Buchwald Ost Gefahr durch Fahrzeugteile auf der Fahrbahn. Auf der A8 München Richtung Stuttgart ist auf Höhe Dasing die Einfahrt wegen eines defekten LKW blockiert. Zudem befindet sich zwischen Odelzhausen und Adelzhausen ein Reifen auf der Fahrbahn. In der Gegenrichtung auf der A7 Ulm Richtung Füssen-Reute liegt zwischen Kreuz Ulm-Elchingen und Nersingen eine Holzlatte auf der Fahrbahn. Die DON29 ist zwischen Überleitung Donauwörth Süd, Nordheim und Genderkingen in beiden Fahrtrichtungen wegen Unfallaufnahme gesperrt. Die neuesten Blitzer in Königsbrunn auf der Augsburger Straße und in Mertingen auf der Bäumenheimer Straße, in Breitenbrunn auf der Hauptstraße sowie in Halblech auf der Füssener Straße, in Weißenhorn auf der Daimler Straße und auf der B16 bei Günzburg. Am Ende auf der A7 bei Neu-Ulm eine Abstandsmessung. Kommt's gut an, dank KI und unserer Community.
16: 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Es ist Dienstagmittag. 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

0: Es ist 15 Uhr. 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
1: Die aktuellen Wetterwerte. Augsburg Innenstadt 29 Grad und wolkenlos. Affing ebenfalls 29 Grad. Durach 28. Strahlender Sonnenschein und warme Temperaturen begleiten uns am Nachmittag. Bis zum Abend bleibt es freundlich und nur locker bewölkt. In Augsburg, Nordschwaben und dem Allgäu sinken die Werte in der Nacht auf etwa 9 bis 18 Grad. Morgen startet bei uns meist sonnig und warm. Im Oberallgäu sind am Nachmittag einzelne Gewitter möglich.
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1: Bei uns immer die wichtigsten Verkehrsmeldungen. Zuerst Vorsicht auf der A7 Füssenreute Richtung Ulm zwischen Altenstadt an der Iller und Illertissen. Dort ist der Standstreifen wegen eines defekten LKW blockiert. Auf der A8 München Richtung Stuttgart ist auf Höhe Dasing die Einfahrt durch einen defekten LKW blockiert. Außerdem besteht auf Höhe Burgau Gefahr durch Reifenteile auf der Fahrbahn. Die Don 29 ist zwischen der Überleitung Donauwörth Süd, Northeim und Genderkingen in beiden Fahrtrichtungen wegen einer Unfallaufnahme gesperrt. Die neuesten Blitzer in Neusäß auf der Westheimer Straße und in Mertingen auf der Bäumenheimer Straße. In Günzburg auf der B16 sowie in Halblech auf der Füssener Straße. In Füssen auf der Tiroler Straße, in Weißenhorn auf der Daimler Straße und in Breitenbrunn auf der Hauptstraße. Am Illerdamm in Sonthofen. Kommt's gut an, dank KI und unserer Community.
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1: Soll ich jetzt heute Sport machen oder nicht? Soll ich jetzt noch putzen oder nicht? Soll ich jetzt noch meditieren oder lieber morgen? Für euer Gehirn ist es total anstrengend, solche Entscheidungen zu treffen. Das kostet total viel Energie und es kann auch immer ein Nein antworten. Und dann siegt doch wieder der innere Schweinehund. Und den könnt ihr überlisten, und zwar mit Routinen. Wenn ihr euch einfach angewöhnt, etwas jeden Tag, morgens oder abends zu machen, dann passiert das irgendwann wie eine Art Automation, wie Zähneputzen, und ihr denkt da gar nicht mehr drüber nach. Super praktisch.
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15: Die aktuellen Wetterwerte. Augsburg Innenstadt 29 Grad und wolkenlos. Affing ebenfalls 29 Grad, Durach 28. Strahlender Sonnenschein und warme Temperaturen begleiten uns am Nachmittag. Bis zum Abend bleibt es freundlich und nur locker bewölkt. In Augsburg, Nordschwaben und dem Allgäu sinken die Werte in der Nacht auf etwa 9 bis 18 Grad. Morgen startet bei uns meist sonnig und warm. Im Oberallgäu sind am Nachmittag einzelne Gewitter möglich.
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15: Bei uns immer die wichtigsten Verkehrsmeldungen. Zuerst Vorsicht auf der A7 Füssenreute Richtung Ulm. Zwischen Altenstadt an der Iller und Illertissen. Dort ist der Standstreifen wegen eines defekten LKW blockiert. Auf der A8 München Richtung Stuttgart ist auf Höhe Dasing die Einfahrt durch einen defekten LKW blockiert. Außerdem besteht auf Höhe Burgau Gefahr durch Reifenteile auf der Fahrbahn. Die Don-29 ist zwischen der Überleitung Donauwörth Süd, Nordheim und Genderkingen in beiden Fahrtrichtungen wegen einer Unfallaufnahme gesperrt. Die neuesten Blitzer in Neusäß auf der Westheimer Straße und in Mertingen auf der Bäumenheimer Straße. In Günzburg auf der B16 sowie in Halblech auf der Füssener Straße. In Füssen auf der Tiroler Straße, in Weißenhorn auf der Daimler Straße und in Breitenbrunnen auf der Hauptstraße. Am Illerdamm in Sonthofen. Kommt's gut an, dank KI und unserer Community.
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0: Es ist 16 Uhr. 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
1: Derzeit in Augsburg, Jakober Vorstadt, 30 Grad und Sonnenschein. Schildberg ebenfalls 30 Grad. Bad Hindelang 29 Grad. Am Dienstagnachmittag ist es bei uns sonnig und sehr warm. Bis zum Abend bleibt es freundlich mit nur ein paar lockeren Wolken. In der Nacht kühlt es ab auf 10 bis 18 Grad. In Augsburg-Stadt bleibt es milder, im Ostallgäu am frischesten. Morgen startet der Tag oft sonnig, später gibt es 28 bis 30 Grad und Richtung Alpen einzelne Schauer oder ein Gewitter.
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1: Bei uns immer die wichtigsten Verkehrsmeldungen zuerst. Vorsicht auf der A8 auf Höhe Burgau, dort liegen Reifenteile auf der Fahrbahn. Auf der B10 in Richtung Augsburg zwischen Adenauerbrücke und Neu-Ulm gibt es eine ungesicherte Unfallstelle. Zwischen B28 Neu-Ulm-Mitte und Zinglerstraße bzw. B311 in Ulm kommt es auf der B10 in beiden Richtungen zu Bergungsarbeiten. Rettungsfahrzeuge sind im Einsatz. Die Don29 ist zwischen der Überleitung Donauwörth-Süd, Nordheim und Genderkingen in beiden Fahrtrichtungen wegen einer Unfallaufnahme gesperrt. Die neuesten Blitzer in Günzburg auf der Staatsstraße 1168 und in Lindau auf der Ackstraße, in Weißenhorn auf der Daimlerstraße, in Breitenbrunn auf der Hauptstraße sowie in Füssen auf der Tirolerstraße. Am Illerdamm in Sonthofen, besser unterwegs mit KI und unserer Community.
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1: Elefanten können Wasser riechen mit ihrem Rüssel. Und zwar in einer Entfernung von bis zu 20 Kilometern können sie dieses Wasser erschnüffeln. Das liegt an ihrer extrem feinen Nase. Der Rüssel, das ist so ein echtes Hightech-Organ mit über 100.000 Muskeln. Wenn es irgendwo feucht ist, spüren sie das, auch tief unter der Erde. In Dürreregionen helfen Elefanten sogar anderen Tieren, weil sie verborgene Wasserquellen aufbuddeln. Also wenn ihr mal alleine in der Wüste seid und Wasser sucht, Röhre.
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21: Derzeit in Augsburg, Jakober Vorstadt, 30 Grad und Sonnenschein. Schildberg ebenfalls 30 Grad. Bad Hindelang 29 Grad. Am Dienstagnachmittag ist es bei uns sonnig und sehr warm. Bis zum Abend bleibt es freundlich mit nur ein paar lockeren Wolken. In der Nacht kühlt es ab auf 10 bis 18 Grad. In Augsburg-Stadt bleibt es milder, im Ostallgäu am frischesten. Morgen startet der Tag oft sonnig, später gibt es 28 bis 30 Grad und Richtung Alpen einzelne Schauer oder ein Gewitter.
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21: Bei uns immer die wichtigsten Verkehrsmeldungen zuerst. Vorsicht auf der B16 zwischen der A8 bei Günzburg und Günzburg. Hier befinden sich Personen auf der Fahrbahn. Auf der B28 von Hittestetten Richtung Neu-Ulm zwischen Neu-Ulm und der B10 Neu-Ulm-Mitte staut es sich auf einem Kilometer. Ihr verliert bis zu 11 Minuten. Die B10 von Augsburg Richtung Ulm ist zwischen der B28 Neu-Ulm-Mitte und der Adenauerbrücke auf einem Kilometer Länge ebenfalls gestaut. Der Zeitverlust beträgt bis zu 24 Minuten. Die Don-29 ist zwischen der Überleitung Donauwörth-Süd, Nordheim und Genderkingen in beiden Richtungen wegen Unfallaufnahme gesperrt. Die neuesten Britzer in Günzburg auf der Staatsstraße 1168 und in Halblech auf der Füssener Straße. In Füssen auf der Tiroler Straße sowie in Weißenhorn auf der Daimler Straße und in Breitenbrunn auf der Hauptstraße. Am Illerdamm in Sonthofen steht einer. Kommt's gut an, dank KI und unserer Community.
20: 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Es ist Dienstagnachmittag. 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

0: 17 Uhr. 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
1: Momentan messen wir in Langneufnach 30 Grad. Und klar, Augsburger und Städten 29 Grad, Babenhausen ebenfalls 29 Grad. Bei uns in Augsburg, Nordschwaben und im Allgäu bleibt es bis zum Abend freundlich und warm. In der Nacht kühlt es auf etwa 10 bis 18 Grad ab. Morgen gibt es wieder viel Sonne und frühsommerliche 28 bis 30 Grad. Am Donnerstag meist sonnig, im Allgäu sind einzelne Schauer oder ein kurzes Gewitter möglich.
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1: Bei uns immer die wichtigsten Verkehrsmeldungen. Zuerst die Vorsicht auf der A7 Füssenreute Richtung Ulm zwischen Föhringen und Dreieck Hittestetten. Hier gibt es eine ungesicherte Unfallstelle. Der Standstreifen ist blockiert. Außerdem befinden sich Personen und Fahrzeugteile auf der Fahrbahn. Auf der B10 Augsburg Richtung Ulm zwischen B28 Neu-Ulm-Mitte und Adenauerbrücke staut es sich auf 1 Kilometer. Ihr müsst mit einem Zeitverlust von bis zu 24 Minuten rechnen. Die Don 29 ist zwischen der Überleitung Donauwörth Süd, Nordheim und Genderkingen in beiden Fahrtrichtungen wegen einer Unfallaufnahme gesperrt. Die neuesten Blitzer in Augsburg auf der AIC 25 sowie auf der Werner-von-Siemens-Straße, in Dillingen auf der Achstraße und in Lindau auf der Tiroler Straße sowie in Füssen. Gute Fahrt, dank KI und unserer Community.
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1: Mit HeyGen kannst du Videos erstellen, in denen ein Avatar oder sogar dein digitales Ich spricht. Du gibst einen Text ein, wählst eine Stimme und das Video wirkt, als wärst du selbst vor der Kamera. Ideal für Präsentationen, Social Media oder mehrsprachige Clips. Sogar Lippenbewegungen und Gestik wirken ziemlich realistisch. Also wenn du Content willst, der professionell klingt und auch aussieht, ist HeyGen, geschrieben HeyGen, die Abkürzung dorthin.
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6: Momentan messen wir in Augsburg Lechhausen 30 Grad und wolkenlos, Sielenbach 30 Grad, Immenstadt 29 Grad. Am Abend bleibt es meist klar und sehr warm. Bis in die Nacht hinein zeigt sich der Himmel oft wolkenlos. Die Temperaturen gehen auf etwa 10 bis 18 Grad zurück. Morgen beginnt freundlich, später gibt es wieder viel Sonne. Nur im Alpenraum sind einzelne Schauer oder kurze Gewitter möglich. Die Höchstwerte erreichen 28 bis 30 Grad. Auch am Donnerstag und im weiteren Wochenverlauf bleibt es überwiegend sonnig. In Augsburg, Nordschwaben und im Allgäu.
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6: Bei uns nochmal die wichtigsten Verkehrsmeldungen. Zuerst auf der A8 München Richtung Stuttgart staut es sich zwischen Augsburg Ost und Augsburg West auf 3 Kilometern. Ihr verliert bis zu 10 Minuten und es besteht Gefahr durch eine ungesicherte Unfallstelle. Die B28 Hittistetten Richtung Neu-Ulm ist zwischen Neu-Ulm und B10 Neu-Ulm Mitte 1 Kilometer lang gestaut. Der Zeitverlust beträgt bis zu 11 Minuten. Auf der B10 Augsburg Richtung Ulm gibt es zwischen B28 Neu-Ulm Mitte und Adenauerbrücke 1 Kilometer Stau mit bis zu 24 Minuten Zeitverlust. Derzeit liegen uns keine Blitzer oder Abstandsmeldungen vor. Besser unterwegs mit KI und unserer Community.
5: 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Es ist Dienstagnachmittag. 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

0: Es ist 18 Uhr. 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
1: Mering meldet Sonnenschein bei 30 Grad. In Augsburg-Hochzoll sind es 29 Grad und in Kaufbeuren 27 Grad. Am Abend ist es in der Region noch vielfach warm. Bis in die Nacht bleibt der Himmel oft klar und es kühlt auf etwa 10 bis 16 Grad ab. Morgen zeigt sich das Wetter freundlich mit viel Sonne und am Nachmittag steigen die Temperaturen auf 28 bis 30 Grad. Am Donnerstag bleibt es meist sonnig, die Werte gehen aber leicht zurück.
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1: Bei uns immer die wichtigsten Verkehrsmeldungen zuerst. Auf der B17 und B300 Richtung Landsberg staut es sich zwischen Gersthofen Süd, Postzentren in Augsburg und Stadtbergen-Leitershofen auf 4 Kilometern. Ihr müsst mit einem Zeitverlust von bis zu 23 Minuten rechnen. Es ist ein Blitzer in der Werner-von-Siemens-Straße in Dillingen gemeldet.
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1: Meditieren, also einfach mal ruhig sitzen und nur atmen, fällt ja echt super vielen wahnsinnig schwer. Ich hatte da am Anfang auch richtig Schwierigkeiten. Es ist tatsächlich Übungssache. Also irgendwann gewöhnt man sich daran und dann fällt es leichter und das ist dann so wie Zähneputzen am Abend einfach Routine. Wem es noch schwerfällt, dem kann ich zum Beispiel eine aktive Meditation empfehlen. Da stellt man sich hin und schüttelt einfach ein paar Minuten seinen Körper. Oder ihr sucht euch online eine geführte Meditation, da erzählt euch dann jemand was, das ist auch erstmal leichter. Und was auch hilft, falls ihr doch die stille Meditation üben wollt, ist erstmal mit 3 Minuten oder so anfangen und das dann ganz langsam steigern.
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1: Meringen meldet Sonnenschein bei 30 Grad. In Augsburg-Hochzoll sind es 29 Grad und in Kaufbeuren 27 Grad. Am Abend ist es in der Region noch vielfach warm. Bis in die Nacht bleibt der Himmel oft klar und es kühlt auf etwa 10 bis 16 Grad ab. Morgen zeigt sich das Wetter freundlich mit viel Sonne und am Nachmittag steigen die Temperaturen auf 28 bis 30 Grad. Am Donnerstag bleibt es meist sonnig, die Werte gehen aber leicht zurück.
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1: Bei uns immer die wichtigsten Verkehrsmeldungen zuerst. Auf der B17 und B300 Richtung Landsberg staut es sich zwischen Gersthofen Süd, Postzentren in Augsburg und Stadtbergen-Leitershofen auf 4 Kilometern. Ihr müsst mit einem Zeitverlust von bis zu 23 Minuten rechnen. Es ist ein Blitzer in der Werner-von-Siemens-Straße in Dillingen gemeldet.
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0: Es ist 19 Uhr. 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
1: Momentan messen wir in Königsbrunn 30 Grad. Und klar, Augsburg-Bergheim 29 Grad, Pfronten 28 Grad. Am Abend ist es bei uns meist klar und warm. In der Nacht ziehen nur vereinzelt lockere Wolken durch und es kühlt auf etwa 10 bis 18 Grad ab. Morgen startet freundlich mit viel Sonne. Am Nachmittag sind Richtung Allgäu einzelne Schauer oder kurze Gewitter möglich. Sonst bleibt es oft trocken und sehr warm. Auch am Donnerstag und im weiteren Wochenverlauf bleibt das Wetter überwiegend freundlich, mit Höchstwerten meist zwischen 25 und 30 Grad in Augsburg, Nordschwaben und dem Allgäu.
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1: Bei uns immer die wichtigsten Verkehrsmeldungen zuerst. Vorsicht auf der A8, München Richtung Stuttgart, zwischen Augsburg-Ost und Augsburg-West. Dort liegen Reifenteile auf der Fahrbahn. Auf der A96, München Richtung Lindau, zwischen Buchloe-Ost und Buchloe-West, befindet sich ein großes Plastikteil auf der Fahrbahn. Die B17 und B300, Augsburg Richtung Glanzberg, sind zwischen Gersthofen-Süd, den Postzentren in Augsburg und Stadtbergen-Leitershofen, sowie zwischen Augsburg und Stadtbergen-Leitershofen jeweils 4 Kilometer gestaut. Der Zeitverlust beträgt bis zu 19 Minuten. Außerdem ist die B17 Füßener Straße Reute Richtung Landsberg zwischen Füssen und dem Abzweig nach Altersschrofen wegen eines Unfalls gesperrt. Die neuesten Blitzer. In Ursberg auf der Dominikus-Ringeisenstraße. Kommt's gut an, dank KI und unserer Community.
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1: An alle Kaffeetrinker die Frage, wie viel Kaffee ist tödlich? Etwa 10 Gramm reines Koffein gelten als tödlich. So, wie viel sind 10 Gramm? Also da müsstet ihr 50 bis 100 Tassen Filterkaffee trinken. Da tut ihr euch schwer, dass ihr das zusammenkriegt. Koffein wirkt ab einer bestimmten Dosis wie ein Nervengift und kann den Herzrhythmus gefährlich durcheinander bringen. Also merke, nie mehr als 49 Tassen am Tag.
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1: Momentan messen wir in Königsbrunn 30 Grad. Und klar, Augsburg-Bergheim 29 Grad, Pfronten 28 Grad. Am Abend ist es bei uns meist klar und warm. In der Nacht ziehen nur vereinzelt lockere Wolken durch und es kühlt auf etwa 10 bis 18 Grad ab. Morgen startet freundlich mit viel Sonne. Am Nachmittag sind Richtung Allgäu einzelne Schauer oder kurze Gewitter möglich. Sonst bleibt es oft trocken und sehr warm. Auch am Donnerstag und im weiteren Wochenverlauf bleibt das Wetter überwiegend freundlich, mit Höchstwerten meist zwischen 25 und 30 Grad in Augsburg, Nordschwaben und dem Allgäu.
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1: Bei uns immer die wichtigsten Verkehrsmeldungen zuerst. Vorsicht auf der A8, München Richtung Stuttgart, zwischen Augsburg-Ost und Augsburg-West. Dort liegen Reifenteile auf der Fahrbahn. Auf der A96, München Richtung Lindau, zwischen Buchloe-Ost und Buchloe-West, befindet sich ein großes Plastikteil auf der Fahrbahn. Die B17 und B300 Augsburg Richtung Landsberg sind zwischen Gersthofen-Süd, den Postzentren in Augsburg und Stadtbergen-Leitershofen, sowie zwischen Augsburg und Stadtbergen-Leitershofen jeweils 4 Kilometer gestaut. Der Zeitverlust beträgt bis zu 19 Minuten. Außerdem ist die B17 Füßener Straße Reute Richtung Landsberg zwischen Füssen und dem Abzweig nach Altersschrofen wegen eines Unfalls gesperrt. Die neuesten Blitzer. In Ursberg auf der Dominikus-Ringeisenstraße. Kommt's gut an, dank KI und unserer Community.
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0: Es ist 20 Uhr. 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
1: Augsburg 28 Grad und wolkenlos. Gersthofen ebenfalls 28 Grad. Dazu Füssen 26 Grad und stark bewölkt. Am Abend ist es über Augsburg, Nordschwaben und dem Allgäu meist klar. Nur vereinzelt bildet sich später etwas Dunst oder Nebel bei Temperaturen zwischen 10 und 18 Grad. Morgen startet freundlich. Im Laufe des Nachmittags gibt es vor allem Richtung Allgäu einzelne Schauer oder Gewitter. Sonst bleibt es oft sonnig bei 28 bis 30 Grad. Am Donnerstag zeigt sich das Wetter wieder verbreitet freundlich.
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1: Bei uns immer die wichtigsten Verkehrsmeldungen zuerst. B17 Augsburg Richtung Landsberg zwischen Bärenkeller Oberhausen Süd und Zentrum Kriegshaber Süd. 1 Kilometer Stau mit einem Zeitverlust von bis zu 10 Minuten. Sowie zwischen Gersthofen Süd, Postzentren in Augsburg und Stadtbergen Leitershofen. 4 Kilometer Stau. Hier beträgt der Zeitverlust bis zu 18 Minuten. Die neuesten Blitzer. In Ursberg auf der Dominikus-Ringeisenstraße. Besser unterwegs mit KI und unserer Community.
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1: Augsburg 28 Grad und wolkenlos. Gersthofen ebenfalls 28 Grad. Dazu Füssen 26 Grad und stark bewölkt. Am Abend ist es über Augsburg, Nordschwaben und dem Allgäu meist klar. Nur vereinzelt bildet sich später etwas Dunst oder Nebel bei Temperaturen zwischen 10 und 18 Grad. Morgen startet freundlich. Im Laufe des Nachmittags gibt es vor allem Richtung Allgäu einzelne Schauer oder Gewitter. Sonst bleibt es oft sonnig bei 28 bis 30 Grad. Am Donnerstag zeigt sich das Wetter wieder verbreitet freundlich.
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1: Bei uns immer die wichtigsten Verkehrsmeldungen zuerst. B17 Augsburg Richtung Landsberg zwischen Bärenkeller Oberhausen Süd und Zentrum Kriegshaber Süd. 1 Kilometer Stau mit einem Zeitverlust von bis zu 10 Minuten. Sowie zwischen Gersthofen Süd, Postzentren in Augsburg und Stadtbergen Leitershofen. 4 Kilometer Stau. Hier beträgt der Zeitverlust bis zu 18 Minuten. Die neuesten Blitzer. In Ursberg auf der Dominikus-Ringeisenstraße. Besser unterwegs mit KI und unserer Community.
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0: Es ist 21 Uhr. 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
1: Momentan messen wir in Augsburg für ein Haberau 27 Grad. Und klar, Totenweiß ebenfalls 27 Grad. Dazu Ettringen 27 Grad. Heute Abend ist der Himmel über Augsburg, Nordschwaben und dem Allgäu meist klar. In der Nacht bleibt es trocken. Nur stellenweise bildet sich Richtung Allgäu und in den Tallagen etwas Nebel bei 10 bis 18 Grad. Morgen beginnt der Tag freundlich. Später gibt es Richtung Alpen einzelne Schauer oder ein kurzes Gewitter. Sonst bleibt es warm mit 28 bis 30 Grad. Am Donnerstag und auch im weiteren Wochenverlauf zeigt sich das Wetter wieder freundlich.
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1: Auf der A7 Füssenreute Richtung Ulm an der Einfahrt Vöhringen besteht Gefahr durch Gegenstände auf der Fahrbahn. Blitzer und Abstandsmeldungen liegen uns aktuell nicht vor. Besser unterwegs mit KI und unserer Community.
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1: Wie entspannt ihr eigentlich nach der Arbeit? Also wie kommt ihr runter? Ich mache das tatsächlich durch Meditation und da reichen auch schon ein paar Minuten täglich. Ich setze mich da zum Beispiel ganz in Stille aufrecht hin und konzentriere mich auf meinen Atem, wie er in den Bauch rein und wieder rausgeht. Und dadurch, dass man das regelmäßig macht, entspannt sich das Nervenbündel in euch. Ihr könnt entspannter auf Stress reagieren und seid tatsächlich auch oft weniger ängstlich. Also ich als früheres Stresskind kann euch das wirklich sehr, sehr empfehlen. Mir hilft das Wunder. Und auch meinen Coaching-Klienten empfehle ich das als Riesenhebel für mehr Leichtigkeit.
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1: Momentan messen wir in Augsburg für in Haberau 27 Grad. Und klar, Totenweiß ebenfalls 27 Grad. Dazu Ettringen 27 Grad. Heute Abend ist der Himmel über Augsburg, Nordschwaben und dem Allgäu meist klar. In der Nacht bleibt es trocken. Nur stellenweise bildet sich Richtung Allgäu und in den Tallagen etwas Nebel bei 10 bis 18 Grad. Morgen beginnt der Tag freundlich. Später gibt es Richtung Alpen einzelne Schauer oder ein kurzes Gewitter. Sonst bleibt es warm mit 28 bis 30 Grad. Am Donnerstag und auch im weiteren Wochenverlauf zeigt sich das Wetter wieder freundlich.
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1: Auf der A7 Füssenreute Richtung Ulm an der Einfahrt Föhringen besteht Gefahr durch Gegenstände auf der Fahrbahn. Blitzer und Abstandsmeldungen liegen uns aktuell nicht vor. Besser unterwegs mit KI und unserer Community.
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0: Es ist 22 Uhr. 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
1: Augsburg-Lechhausen, 23 Grad und klar. Obergriesbach, 23 Grad. Wiggensbach, ebenfalls 23 Grad. Heute Abend ist der Himmel meist klar, in der Nacht bleibt es oft nur locker bewölkt. Und zum Morgen kann sich örtlich etwas Dunst oder Nebel bilden. Morgen beginnt freundlich, später wird es sehr warm bis heiß mit 28 bis 30 Grad. Im Allgäu sind am Nachmittag einzelne Schauer oder Gewitter möglich. In der Nacht zuvor gehen die Temperaturen auf etwa 10 bis 18 Grad zurück. Am Donnerstag bleibt es sonnig und etwas weniger heiß. Zum Wochenende hin überwiegend freundlich. Im Allgäu mit etwas größeren Chancen auf kurze Schauer und insgesamt frischeren Nächten.
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1: Bei uns immer die wichtigsten Verkehrsmeldungen zuerst. B17 Landsberg Richtung Augsburg zwischen Königsbrunn Süd und Göggingen Süd Hauenstetten gibt es eine Wanderbaustelle. Derzeit sind keine Blitzer gemeldet.
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1: Otter halten beim Schlafen Händchen. Das ist jetzt nicht nur total süß, sondern auch ziemlich clever. Damit sie beim Dösen im Wasser nicht wegtreiben, halten sie sich einfach an den Pfoten fest, wie so eine lebende Kuschelkette. Stärkt nicht nur den Zusammenhalt, sondern gibt jetzt auch so ein Gefühl der Sicherheit. Manchmal wickeln sie sich zusätzlich auch in Seetang ein, damit die Strömung sie nicht mitnimmt. Wie schlau ist das denn?
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1: Im Moment in Augsburg. Spickelherrenbach 20 Grad und klar. Hollenbach ebenfalls 20 Grad. Dazu Trunkelsberg 21 Grad. Der Dienstagabend zeigt sich meist klar und freundlich. In der Nacht bleibt es oft nur locker bewölkt bei Temperaturen zwischen 9 und 18 Grad. Morgen gibt es viel Sonne und sehr warme Luft. Am Nachmittag ziehen Richtung Allgäu ein paar Quellwolken durch. Die Höchstwerte liegen bei 28 bis 30 Grad. Am Donnerstag bleibt es überwiegend freundlich und etwas weniger heiß. Am Freitag setzt sich das sonnige Wetter weitgehend fort.
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1: Bei uns immer die wichtigsten Verkehrsmeldungen zuerst. Vorsicht auf der A7 Ulm Richtung Füssenreute. An der Ausfahrt Bergheim liegen Reifenteile auf der Fahrbahn. Auf der A8 Stuttgart Richtung München befinden sich auf Höhe Adelsried Fahrzeugteile auf der Fahrbahn. Außerdem ist der Beschleunigungsstreifen blockiert. Die A96 Lindau Richtung München ist zwischen Bad Wörishofen und Buchlohe durch Reifenteile auf der Fahrbahn betroffen. Zusätzlich ist in der Nacht auf Höhe Kreuzmemmingen die Richtungsfahrbahn nach Lindau wegen einer Nachtbaustelle gesperrt. Geschwindigkeitsmessungen wurden uns aktuell keine gemeldet. Gute Fahrt, dank KI und unserer Community.
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0: Es ist 23 Uhr. 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
1: Aktuell meldet Schwabmünchen 20 Grad und klar. Augsburg, Pfersee 18 Grad. Heimertingen ebenfalls 20 Grad. Der späte Abend ist bei uns meist klar und angenehm warm. In der Nacht bleibt es oft nur locker bewölkt und die Temperaturen sinken auf etwa 9 bis 18 Grad. Morgen startet freundlich mit viel Sonne. Am Nachmittag wird es dann wieder warm bis heiß bei 28 bis 30 Grad. Am Donnerstag gibt es weiter viel Sonne, aber insgesamt ist es nicht mehr ganz so heiß.
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1: Bei uns immer die wichtigsten Verkehrsmeldungen zuerst. Auf der A8 München Richtung Stuttgart blockiert zwischen Günzburg und Leipheim ein defekter PKW den Standstreifen. Blitzer oder Abstandsmessungen sind uns momentan nicht gemeldet. Jetzt noch genauer informiert mit KI-Unterstützung.
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1: Hugging Face ist eine Webseite, auf der du tausende von KI-Modellen testen kannst. Kostenlos und ohne Anmeldung. Von Sprachassistenten über Musikgeneratoren bis hin zu Bild-KIs. Hier findest du alles, was gerade entwickelt wird. Der Clou, viele Tools stammen direkt von Forscherteams und sind offen einsehbar. Also du kannst hinter die Kulissen schauen. So kannst du ausprobieren, was KIs wirklich drauf haben, lange bevor sie dann Mainstream werden. Also, wenn du neugierig bist, wie die KI hinter den Kulissen funktioniert, ist Hugging Face dein Entdeckerportal.
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1: Aktuell meldet Schwabmünchen 20 Grad und klar. Augsburg, Pfersee 18 Grad. Heimertingen ebenfalls 20 Grad. Der späte Abend ist bei uns meist klar und angenehm warm. In der Nacht bleibt es oft nur locker bewölkt und die Temperaturen sinken auf etwa 9 bis 18 Grad. Morgen startet freundlich mit viel Sonne. Am Nachmittag wird es dann wieder warm bis heiß bei 28 bis 30 Grad. Am Donnerstag gibt es weiter viel Sonne, aber insgesamt ist es nicht mehr ganz so heiß.
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1: Bei uns immer die wichtigsten Verkehrsmeldungen zuerst. Auf der A8 München Richtung Stuttgart blockiert zwischen Günzburg und Leipheim ein defekter PKW den Standstreifen. Blitzer oder Abstandsmessungen sind uns momentan nicht gemeldet. Jetzt noch genauer informiert mit KI-Unterstützung.
0: Es ist Dienstagnacht. 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
1: Im Moment in Großaitingen 19 Grad und klar. Augsburg Innenstadt 12 Grad und Oberstdorf 15 Grad. Über Augsburg, Nordschwaben und dem Allgäu ist es am späten Abend meist klar oder nur locker bewölkt. In der Nacht bleibt es trocken bei 9 bis 18 Grad. Örtlich bildet sich etwas Dunst oder Nebel. Morgen startet freundlich, später gibt es viel Sonne und am Nachmittag wird es warm bis heiß mit 28 bis 30 Grad. Dazu zeitweise etwas Wind. Am Donnerstag und Freitag bleibt es meist freundlich, im Allgäu etwas frischer, während Augsburg Innenstadt nachts spürbar milder ist.
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1: Im Sendegebiet läuft der Verkehr störungsfrei. Blitzer stehen auf der Haunstetter Straße in Königsbrunn sowie auf der Donaustraße in Dillingen. Gute Fahrt wünscht Radio Fantasy.
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1: Im Moment in Großaltingen 19 Grad und klar. Augsburg Innenstadt 12 Grad und Oberstdorf 15 Grad. Über Augsburg, Nordschwaben und dem Allgäu ist es am späten Abend meist klar oder nur locker bewölkt. In der Nacht bleibt es trocken bei 9 bis 18 Grad. Örtlich bildet sich etwas Dunst oder Nebel. Morgen startet freundlich, später gibt es viel Sonne und am Nachmittag wird es warm bis heiß mit 28 bis 30 Grad. Dazu zeitweise etwas Wind. Am Donnerstag und Freitag bleibt es meist freundlich, im Allgäu etwas frischer, während Augsburg Innenstadt nachts spürbar milder ist.
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1: Im Sendegebiet läuft der Verkehr störungsfrei. Blitzer stehen auf der Haunstetter Straße in Königsbrunn sowie auf der Donaustraße in Dillingen. Gute Fahrt wünscht Radio Fantasy.
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0: Es ist Mittwochnacht. 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

0: Es ist 1 Uhr. 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
1: Im Moment in Pfaffenhausen 17 Grad und klar. Dazu Augsburg und Stetten 15 Grad, Eichach ebenfalls 15 Grad. In der Nacht ist es meist klar oder nur locker bewölkt. Dazu bleibt es trocken bei Temperaturen zwischen 8 und 14 Grad. Am Mittwoch startet der Tag freundlich. Später gibt es verbreitet warmes Wetter, am Nachmittag teils frühsommerlich. Morgen viel Sonne und Höchstwerte zwischen 24 und 25 Grad. In den Allgäuer Nächten etwas frischer, während Augsburg Stadt nachts milder bleibt.
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1: Derzeit gibt es keine Verkehrsbehinderungen. Ihr habt freie Fahrt. Die neuesten Blitzer auf der Haunstetter Straße in Königsbrunn. Besser unterwegs mit KI und unserer Community.
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1: Derzeit in Augsburg 16 Grad und stark bewölkt. Meitingen ebenfalls 16 Grad. Habangen 15 Grad und klar. In der Nacht ist es über Augsburg, Nordschwaben und dem Allgäu meist locker bewölkt oder klar. Im Ostallgäu kann sich örtlich Nebel halten. Bis zum Morgen bleibt es trocken. Später am Mittwoch zeigt sich das Wetter freundlich und sonnig bei rund 27 bis 30 Grad. In der kommenden Nacht kühlt es auf etwa 8 bis 12 Grad ab. Morgen bleibt es sonnig. Am Freitag und im weiteren Wochenverlauf geht es freundlich und meist trocken weiter. Nur im Allgäu ist es in den Frühstunden etwas frischer.
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1: Derzeit gibt es keine Verkehrsbehinderungen. Ihr habt freie Fahrt. Die neuesten Blitzer auf der Haunstetter Straße in Königsbrunn. Besser unterwegs mit KI und unserer Community.
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0: Es ist Mittwochnacht. 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

0: Es ist 2 Uhr. 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
1: Markt Rettenbach 19 Grad und klar. Dazu Bonnstetten 20 Grad. Augsburg-Hochzoll 16 Grad. In der Nacht ist es zwischen Donau und den Alpen meist locker bewölkt oder klar. Im Ostallgäu hält sich stellenweise Nebel. Bis zum Morgen bleibt es trocken. Die Temperaturen sinken auf 8 bis 12 Grad. Morgen zeigt sich das Wetter weiter freundlich. Am Freitag wird es sogar noch wärmer mit Höchstwerten um 28 bis 30 Grad.
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1: Im Moment keine Staus oder Verkehrsbehinderungen. Die neuesten Blitzer. Auf der B2 bei Donauwörth und auf der B19 bei Ofterschwang. Besser unterwegs? Mit KI und unserer Community.
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